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Liebe Brüder und Schwestern, grüßt Sie in den Namen von unserem Herrn Jesus Christus. Möchte der Herr uns bei der Ola und Jesehen den Tag schenken von der, wir wollen von der lesen, Jakobus Kapitel 5, von 7 und wieder. Nun sagt es so, so seid nun geduldig, liebe Brüder, bis auf die Zukunft des Herrn, siehe, ein Ackermann wartet auf die köstliche Frucht der Ernte und ist geduldig darüber, bis sie empfange den Frühregen und Spätregen. Seid ihr auch geduldig und stärket eure Herzen, denn die Zukunft des Herrn ist nahe. Seufzet nicht wieder einander, liebe Brüder, auf dass ihr nicht verdammt werdet. Siehe, der Richter ist vor der Tür. Nehmet, meine lieben Brüder, zum Exempel des Leidens und der Geduld die Propheten, die geredet haben in den Namen des Herrn. Siehe, wir preisen selig, die erduldet haben. Die Geduld Hiobs habt ihr gesehen und das Ende des Herrn habt ihr gesehen, denn der Herr ist barmherzig und ein Erbarmer. Wir sehen hier so, dort wichtig ist, dort wie Geduld haben, von der dort wie durchholen. 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

Wenn ich an meine Mutter zurückdenke, so sehe ich sie immer mit fröhlichem Gesicht vor mir. Aber ich erinnere mich auch, dass ich sie weinen gesehen habe. Das eine Mal war es mir auch als Kind ganz selbstverständlich, dass sie weinte. Wir alle weinten. Sogar Vater konnte die Tränen nicht zurückhalten, als meine älteste Schwester Emma von uns ging. Das andere Mal war ich allein mit der Mutter, und ich weiß bis heute nicht mit Bestimmtheit zu sagen, warum sie damals so traurig war. Ich war erst 5 Jahre alt. Die Großen waren in der Schule. Ich spielte mit Alvine und Hermann im Garten. Plötzlich bekam ich ein so großes Verlangen, mich mal eben in Mutters Rockfalten zu kuscheln, dass ich ins Haus lief. Ich fand sie mit dem Staubtuch in der Hand im Wohnzimmer sitzen. Ihr Gesicht war still und unbewegt, aber Träne um Träne tropfte in ihren Schoß. Ich war zuerst wie erstarrt. Dann lief ich auf sie zu und rief: »Mutter, Mutter, du darfst nicht weinen. Wir haben doch solch schönes Haus und solch schönen Garten. Warum weinst du denn?« Sie strich mir über den Kopf und sagte leise: »Das verstehst du doch nicht, Kind.« »Hat dir jemand etwas getan?« fragte ich. »Du musst dich wehren.« Schweigen ist besser, wie er tat, der nicht widerschalt, als er gescholten wurde, antwortete sie. »Du sollst nicht schweigen«, rief ich und stampfte mit dem Fuß. »Warum schweigst du?« »Um des lieben Friedens willen«, erwiderte die Mutter und stand auf. »Lauf hinaus«, befahl sie, »ich weine jetzt nicht mehr.« »Um des lieben Friedens willen«, das habe ich Mutter noch sehr oft sagen hören, und oft holte sie aus dem reichen Schatz ihrer Sprüche Worte vom Frieden hervor. »Selig sind die Friedfertigen«, mahnte sie, »wenn wir uns zankten.« Und einer ihrer Lieblingsverse war: »Die Frucht der Gerechtigkeit wird gesät in Frieden denen, die den Frieden halten.« Das andere Mal, da ich Mutter weinen sah, waren ihre Tränen dadurch veranlasst, dass ihre Kinder leider trotz all ihrer Ermahnungen nicht friedfertig waren. Es war an einem Wintertag. Es war schon früh dunkel geworden. Wir Kinder saßen am großen Wohnzimmertisch und machten unsere Schulaufgaben. Nur der kleine Hermann war bei Mutter und Emma in der Küche oder vielleicht auch auf dem Speicher, denn es war Waschtag gewesen. Jede Hausfrau weiß, dass ein Waschtag immer sehr anstrengend ist. Und welche Riesenwäsche hatte Mutter, ohne Waschmaschine und dergleichen moderne Hilfsmittel zu bewältigen? Mutter war am Abend solcher Tage immer sehr erschöpft. Und das war wohl auch zum Teil der Grund, dass an ihrem Tag ihre Nerven versagten, wie man heutzutage zu sagen pflegt. Wenn wir so zu 7 oder 8 unsere Aufgaben machten, ging es natürlich nicht immer ruhig zu. Minchen beklagte sich oft, und auch an diesem Tag, dass ihre wunderschöne Schrift, die sie heute noch als 80-Jährige hat, durch Gustes rücksichtsloses Anstoßen beeinträchtigt würde. Ja, sie behauptete sogar diesmal, die unruhige Schwester rüttle mit Absicht am Tisch. Guste blieb keine Antwort schuldig. Lenchen schalt, dass sie durch den Streit gestört würde und ihre Liederverse nicht lernen könnte, obwohl sie sich beide Zeigefinger in die Ohren gesteckt hätte. Karl heulte, weil ihm Alvine einen Griffel fortgenommen hätte, was Alvine energisch und noch lauter heulend bestritt. Was ich für eine stürmische Unterhaltung mit Wilhelm führte, weiß ich nicht mehr. Man erinnert sich nicht gern an eigene Vergehen. Nun, wir müssen wohl einen fürchterlichen Lärm gemacht haben, der nicht leiser wurde, als Minchen schließlich mit ihrem Lineal auf den Tisch schlug und mit grellender Stimme »Ruhe!« schrie. Da kam Mutter herein. Sie hatte noch den hölzernen Wäscheschläger in der Hand. Erst später wurde mir bewusst, wie abgespannt sie aussah. »Wollt ihr wohl still sein?« rief sie. »Euer Krach schallt bis ins Tal hinab. Schämt euch!« Aber wir schämten uns nicht. Wir hörten noch nicht einmal, was Mutter sagte. Die meisten von uns hatten sie noch nicht einmal bemerkt. Sie wollte sich Gehör verschaffen, wollte mit dem breiten Wäscheschläger auf den Tisch klopfen und schlug in die brennende Petroleumlampe, dass sie klirrend umstürzte. Ein vielstimmiger Schrei gellte durchs Haus.
Es war wie ein Wunder, dass beim Umfallen die Lampe verlöscht und es nicht zu einem noch größeren Unglück gekommen war. Aber die Petroleumflut hatte sich über Bücher und Hefte ergossen. Wir hörten sie langsam auf den Boden herabtropfen. Ja, nun hörten wir es. So still waren wir nach diesem Schrecken geworden. Wir verharrten wie versteinert in der Dunkelheit. Da öffnete sich die Tür. Ein gelblicher Lichtschein fiel herein. Emma war auf unser Geschrei hin mit der Küchenlampe in der Hand herbeigeeilt. Und was sahen wir nun? Wovon wurden unsere Augen weit und noch entsetzter? Mutter saß da, zusammengebrochen auf der Erde und weinte verzweifelt. Wir starrten sie fassungslos an. Nur Karl hatte die Petroleumflut auf dem Tisch bemerkt und krähte beinahe triumphierend: »Oh, mein Lesebuch und mein Rechenbuch, alles voll Petroleum. Die kann ich nicht mehr anpacken, da ist aber Mutter schuld.« Klatsch! Hatte er von Gustes kräftiger Hand eine Ohrfeige, dass er beinahe vom Stuhl fiel und lauthals schrie. »Brüll noch einen Ton und du fängst dir noch eine«, raunte ihm Guste zu. »Untersteh dich noch einmal zu sagen, Mutter wäre schuld.« Und dann heulte Guste selber lautlos, lief auf Mutter zu, hob sie auf und rief: »O Mutter, Mutter, wein nicht mehr. Was sind wir für böse Kinder?« Und wir alle stimmten so heftig in das Schluchzen ein, dass Emma uns in späteren Jahren neckte und sagte, ihr Klageweiber hättet im Heiligen Land doppelten Lohn verlangen können. Jetzt aber hatte Emma selber Tränen in den Augen. Weniger um die beschmutzten Bücher und Hefte jammerten wir. Uns erschütterte Mutters Weinen und ihr immer aufs Neue wiederholtes Klagen. »Oh, wie konnte ich mich so vergessen? Wie konnte ich so vor meinen Kindern versagen? Vergib, vergib!« Zuerst raffte sich Emma auf. Sie legte den Arm um Mutters Schulter und mahnte: »Mutter, wir können dies hier nicht alles so liegen lassen. Wenn Vater kommt...« Oh weh! Nun wachte unser langsam verlöschendes Schluchzen aufs Neue und noch lauter auf. Diesmal aber aus Angst vor unseres strengen Vaters Strafgericht. Mutter richtete sich auf, wischte sich mit der blauen Waschschürze über das tränennasse Gesicht und schaute zum Tisch. Ihre Lippen zitterten, als sie die Verheerung darauf sah. »Ein Gräuel der Verwüstung«, murmelte sie und schüttelte den Kopf. »Emma, bleib mit der Lampe möglichst abseits, damit sich das vergossene Petroleum nicht irgendwie entzündet«, befahl sie als erstes. Ich schrubbe sofort den Tisch und den Fußboden, erbot sich die tatkräftige Guste. »Zuerst müssen wir für richtiges Licht sorgen«, meinte Emma. Minchen richtete die umgefallene Lampe auf. »Der Fuß ist heil geblieben«, stellte sie mit einem Aufatmen fest. Und dies Aufatmen wurde von uns allen wiederholt, und es ging durch das ganze Zimmer. »Hier stinkt es aber«, piepste Hermann, der sich an Emmas Schürze festhielt. Mutter stand nun sehr bleich, aber gefasst am Tisch und überschaute ihn. »Ein jedes nimmt seine Hefte und Bücher zusammen und prüft nachher genau, was noch davon zu gebrauchen ist«, ordnete sie an. »Vorerst einmal in die Tornister damit.« »Sie stinken aber so«, klagte Minchen leise. »Das vergeht«, brummte Guste. Aber Mutter achtete auf diesen Einwurf. Sie überlegte. »Bringt alle Bücher und Hefte in die Küche«, bestimmte sie dann. »Emma wird prüfen, was noch davon zu verwenden ist. Sie wird keinen bevorzugen. Kleine Spritzer dürfen nicht berücksichtigt werden, trotz des schlechten Geruchs. Und nun vorwärts. Der Tisch muss frei werden.« Wir nickten alle stumm und starr. »So«, fuhr Mutter fort, und ihre Stimme wurde immer kräftiger. »Nun, Emma, misst den Durchmesser der Lampenglocke und dann holt eines von euch so rasch wie möglich einen neuen Lampenzylinder und eine neue Glocke.« »Ich«, erbot sich Guste wieder, »ich laufe wie ein geölter Blitz.« Aber Mutter wehrte ab. »Du kannst nicht alles, Guste. Du willst doch für Sauberkeit und Ordnung sorgen. Hole mit Lenchen die Wäschelauge dazu.«
Minchen ist auch vorsichtiger. Sie holt die zerbrechlichen Sachen. Diensteifrig lief Minchen hinaus und kehrte umgehend in ihrem Kapuzenmantel zurück. Aber das Geld dafür? Stammelte sie dann. Und wie auf Kommando fingen wir wieder allesamt an zu schluchzen. Ach, das Geld. Das viele Geld, das die arme Mutter nun ausgeben musste. Mutter seufzte auch auf. Sie ging an ihren Klappschrank und holte ihr Sparkästchen heraus. »Hier«, sagte sie, und ihre Finger bebten, als sie Minchen die Münzen aushändigte. »Wir wollen alle nichts zu Weihnachten haben, Mutter«, rief Lenchen, und wir anderen stimmten weinend bei. »Was sollte Vater sagen?« erwiderte Mutter. »Ach ja, der Vater. Und was würde er heute Abend sagen? Ob Mutter es ihm erzählen würde? Oder ob sie es verschweigen würde, um des lieben Friedens willen? Ja, wir kannten alle ihren Lieblingsspruch vom Frieden, aber wir wussten auch, dass sie keine Geheimnisse vor Vater in der Familie duldete.« Als nach 2 Stunden eifrigen, ja fieberhaften Bemühens wieder Ordnung, Sauberkeit und Licht in unserem Wohnzimmer herrschten und wir beim Abendessen saßen, beobachteten wir alle gespannt Mutters Gesicht. Wir alle hatten keinen Appetit, sogar Guste nicht, die sonst immer aß wie ein Scheunendrescher. Sprechen durften wir in Vaters Gegenwart zwar nie ungefragt bei Tisch, darum herrschte immer Ruhe beim Essen. Aber diese Stille war doch so anders als sonst. Sie fiel sogar Vater auf. »Was ist eigentlich heute Abend los?« fragte er schließlich und ließ einen sehr scharfen Blick über die Tafelrunde schweifen. Uns blieb das Herz stehen vor Schreck. Mutter lächelte entschuldigend. »Ach, Karl«, sagte sie, »ich hatte ein großes Missgeschick. Hast du noch nicht bemerkt, dass es hier nach Petroleum riecht?« »Eher nach Seifenlauge«, meinte er. »Ich dachte, es rührte noch von deiner Wäsche her. Was ist denn geschehen?« »Schild nicht, Karl«, fuhr Mutter fort. »Ich habe die Lampe umgeworfen.« »Warum sollte ich da schelten?« antwortete er. »Jedem kann mal etwas zustoßen. Du hast dich sicher wieder so sehr abgerackert, dass dir die Hände bebten.« Er schaute noch einmal durchdringend über unsere gesenkten Köpfe und wandte sich dann wieder an Mutter. »Wenn ich nicht wüsste, wie du jede Lüge verabscheust, nehme ich jetzt an, du stelltest dich wieder schützend vor eines deiner Lämmer. Sie machen solch schuldbewussten Eindruck.« Wir beugten die Köpfe noch tiefer. Aber Mutter sagte fest, »Nein, Karl, ich war es. Sie sind nur so traurig, weil die Lampenglocke entzwei ging und die neue so teuer war. Ich musste dafür das Weihnachtsgeld ausgeben.« »Nun«, sagte Vater und griff bedächtig in die Tasche. »Dann will auch ich einen Taler dazu stiften, damit ihr unserer guten Mutter nicht böse seid.« »Wir Mutter böse?« rief Guste, und wieder ging ein hörbares Aufatmen durchs Zimmer, und alle schauten Vater so dankbar an, dass es ihm unter den liebevollen Blicken fast unbehaglich wurde. »Nun, esst aber auch«, mahnte er und löffelte selber mit solchem Geklapper in seinem Teller, wie er es uns längst verboten hätte. »Gute Mutter, liebe Mutter, allerliebste Mutter«, sagte ich in meinem Herzen immer wieder, und ich fühlte zum ersten Mal, wie es ist, wenn einem ein anderer die Schuld abnimmt und an unserer Stelle trägt. Wie groß diese Liebe sein muss und wie sehr wir dafür wieder lieben sollten. Ich sah es den anderen an, dass sie ähnlich fühlten wie ich. »Nun seid aber wieder fröhlich«, mahnte der Vater noch einmal. »Fröhlich? Nein, fröhlich waren wir noch nicht wieder. Noch nie waren wir so betrübt zu Bett gegangen.

0: Kaum war ich eingeschlafen, als ich durch ein leises Rütteln an der Schulter wieder geweckt wurde. Ich öffnete die Augen. Der Mond schien hell in die große Schlafstube. Ich schaute mich verwirrt um. Ja, waren denn lauter Weihnachtsengel um mich versammelt? Solch hohen Besuch hatte ich gerade in dieser Nacht bestimmt nicht verdient. Als ich genauer hinsah, erkannte ich, dass alle meine Geschwister, außer den beiden Jüngsten, um mein Bett versammelt waren, darauf oder auf den beiden anderen Betten kauerten. »Was ist los?« fragte ich verwundert.
1: »Wir gründen einen Verein«, flüsterte Minchen.
0: »Mitten in der Nacht?« staunte ich.
1: »Am Tage würde es Mutter merken, wenn wir alle acht zusammenkämen«, erklärte Lenchen ebenso leise.
0: »Wenn Mutter es nicht wissen darf, ist es nichts Gutes«, wandte ich ein.
1: »Doch«, versicherte Emma, »es handelt sich gerade um Mutter. Hier hat Minchen schon aufgeschrieben, was ihr nun alle unterschreiben müsst. Lies vor.«
0: Sie hielt eine Kerze hoch und Minchen las leise:
1: »Wir geloben alle, dass wir uns die größte Mühe geben wollen, unserer lieben Mutter nie mehr Tränen zu verursachen, soweit es in unserer Macht steht«, fügte Emma hinzu, als ob sie ahnte, wie bitterlich Mutter um ihr Scheiden weinen würde.
0: Einer nach dem anderen setzte seinen Namen feierlich darunter.
1: »Wehe, wer sein Versprechen nicht hält«, murmelte Guste dabei.
0: »Das ist aber nicht alles«, flüsterte Emma dann und holte noch ein Blatt Papier hervor.
1: »Ich habe hier zusammengestellt, wie viel Bücher und Hefte neu gekauft werden müssen. Das muss ich übermorgen Montag früh besorgen. Zuvor gehe ich auf Mutters Wunsch zu eurem Rektor und erkläre ihm, warum ihr diesen einen Morgen keine Bücher und keine Aufgaben habt. So viel Geld hat Mutter noch nie für Schulbücher ausgeben müssen. Wir haben ja immer eins vom anderen die Bücher geerbt, aber nun sind alle hin. Und woher das Geld dafür nehmen? Das frage ich euch nun.«
0: Wir schauten einander an. Die Zähne klapperten uns vor Kälte und vor Aufregung.
1: »Unsere Sparbüchsen«, flüsterte Alwine.
0: »Das sowieso«, sagte Emma.
1: »Aber was ist da groß drin?«
0: »Ich kann Apothekers Kleine hüten«, berichtete Minchen. »Einen Groschen die Woche bekomme ich dafür.«
1: »Wir holen für Tante Bertha die Milch, Karl und ich, für 2 Pfennig die Woche«, piepste ich.
0: »Ach, Kinder«, seufzte Emma.
1: »Das reicht ja längst nicht. Ich brauche mindestens 5 Taler. Ich hätte euch gar nicht zu fragen brauchen. Wie könnt ihr Rat wissen? Schließlich muss Großvater wieder herhalten, und er tut schon so viel für uns und kann es in letzter Zeit auch nicht mehr so.«
0: Guste brütete vor sich hin.
1: Auf einmal fuhr sie auf. »Ich weiß was«, rief sie so laut, dass ihr Emma geschwind die Hand auf den Mund presste.
0: »Was?«
1: »Wir müssen eins von uns verkaufen.«
0: »Verkaufen?« raunten und flüsterten wir alle entsetzt durcheinander, und mir fiel sogleich der arme Josef ein, der von seinen eigenen Brüdern nach Ägypten verkauft worden war.
1: »Hör zu«, befahl Guste, und wir steckten die Köpfe zusammen.
0: »Tante Evertswusch hat schon oft zur Mutter gesagt, wenn ich dir doch eins von deinen Kindern abkaufen könnte. Nun trifft es sich gut, dass Tante Evertswusch morgen Geburtstag hat. Wir gehen hin und bieten ihr an, eines von uns für 5 Taler zu kaufen. Sie kann sich eins aussuchen.«
1: »Aussuchen?« widersprach Minchen.
0: »Das geht nicht. Emma ist der Mutter unentbehrlich. Und ich komme auch Ostern aus der Schule und kann Mutter dann eine Hilfe sein. Lenchen ist immer so leicht erkältet und kränklich, und die beiden Kleinen können erst recht nicht von Mutter fort. Alwine ist auch noch so klein.
1: Ich bin der älteste Junge«, fiel Karl ein. »Mich gibt Vater nicht her. Und Wilhelm gehört uns gar nicht richtig. Den haben wir nur angenommen, und was einem nicht gehört, kann man nicht verkaufen.«
0: »So bleiben nur noch Guste und Anchen«, stellte Emma fest.
2: »Ja, ich bin zu hässlich«,
1: brummte Guste, und die anderen widersprachen nicht. Also blieb es dann an mir hängen. Ich sollte auf allgemeinen Beschluss der lieben Geschwister hin verkauft werden. »Heul nur nicht«, raunte mir Guste zu. »Wenn du das nicht für Mutter tun willst, so hast du sie auch nicht lieb. Du kannst sie ja auch jeden Tag wiedersehen, und etwas Schöneres als bei Tante Ebertsbusch gibt es gar nicht. Du darfst so viel Wurst essen, wie du willst, und dann die schöne große Metzgerei und die riesengroße Küche, was es da alles zu schrubben gibt, das kannst du dir gar nicht vorstellen.« Ich mochte keine Wurst, und für Schrubben schwärmte ich erst recht nicht. Ich wagte aber dieser überwältigenden Mehrheit nicht zu widersprechen. Und ich war auch zu müde, um noch darüber nachzudenken und darum zu weinen. Mitten in der Nacht aber wachte ich mit solch lautem Geschrei auf, dass Mutter zu uns hereinkam und mich kurz entschlossen zu sich hinübernahm, weil sie mich gar nicht beruhigen konnte. Nun durfte ich nach langer Zeit wieder einmal wie ein ganz kleines Kind mich in Mutters Arme kuscheln, und ich murmelte nur noch: »Gell, Mutter, ich werde nicht verkauft?« »Nein«, tröstete Mutter, »du wirst nicht verkauft.« Da schlief ich glücklich in Mutters Arm ein. Und ich träumte von dem Spiel, das wir so oft auf dem Schulhof sangen. »Frau, wollen Sie Ihr Kind verkaufen?« »Nein, lieber will ich betteln laufen.«

Am anderen Morgen bestimmte Mutter, dass Emma und Minchen sie am Nachmittag zu Tante Ebertsbusch zum Geburtstagskaffee begleiten dürften. Die beiden Kleinen bekämen dann Kuchen mitgebracht. Lenchen hatte sich zu Mutters Staunen über Nacht so erkältet, dass sie nicht hinaus konnte. Wir anderen fünf sollten unter Gustes Leitung am Morgen nach dem Kindergottesdienst zu der guten Tante gehen und ihr unsere Glückwünsche sagen. Guste strahlte. Guste freut sich schon auf den Kuchenberg, scherzte der Vater. Aber Guste hatte noch einen anderen Grund zu strahlen. Das trifft sich großartig, verkündete sie uns stolz auf dem Kirchgang. Pass mal auf, Annchen, wie ich dich vorher noch fein mache. Ich kam mir vor wie ein Opferlamm. Ohne mich zu wehren, ließ ich mich nach dem Gottesdienst von Guste in einen stillen Torweg ziehen. Dort band sie mir unter dem Beifall der anderen drei einen blauen Schleierfetzen um mein grünes Käppchen und steckte überdies noch eine zerknitterte Papierrose daran, die sie gleichfalls aus ihrer Tasche zog. Ich konnte durch den dichten Schleier nicht mehr richtig sehen und musste von Guste und Almine geführt werden. Sie nahmen mich zwischen sich, und so war ich erst recht einem Schlachttier gleich. Und zu einer Metzgerei wurde ich ja auch geführt. Aber ich kam mir nun sehr wichtig vor. Besonders wenn die Vorübergehenden lachend sagten, »Ei, wie ist das Kind fein!«

0: Ei, wie ist das Kind fein, lobte auch Tante Ewertsbusch, nachdem wir sie begrüßt und ihr gratuliert hatten. Das war der rechte Augenblick für Guste, voranzutreten.
1: Ja, Tante, begann sie ihre Rede. Und da wollten wir dich gleich fragen, ob du uns Antje nicht abkaufen wolltest. Wir lassen sie dir für 5 Taler. Billiger geht es nicht, weil wir für 5 Taler neue Schulbücher brauchen. Antje ist bestimmt unsere Hübscheste.
0: Onkel Ewertsbusch lachte, dass ihm die Tränen über die vollen Wangen kollerten. Die Tante blieb ernst, wenn auch ihre Mundwinkel zuckten.
1: »Ich wollte schon lange gern eins von euch Kindern haben«, antwortete sie. »Aber offen gestanden, Antchen ist mir zu zart. In unseren Betrieb gehört eine kräftigere, derbe, die zupacken kann und mir später eine rechte Stütze wird. Und da möchte ich dich lieber, Guste.«
0: »Mich?« schrie Guste auf, und in ihrem Ausruf war Erstaunen, Glück und Schreck zugleich.
1: »Ja, dich«, bestätigte die Tante. »Aber ich will dich deiner lieben Mutter nicht ganz wegnehmen. Du darfst zu Hause schlafen und die Dämmerstunde mit den anderen verleben. Wenn du aus der Schule entlassen bist, kommst du dann auch morgens zu uns. Ich gebe dir vorerst 2 Taler monatlich, das Essen und die Kleider.«
0: »Oh, keine Abgesetzten mehr von Emma«, rief Guste begeistert.
1: »Ja«, nickte die Tante, »und 5 Taler gebe ich dir jetzt als Angeld. Alles andere berede ich heute Nachmittag mit deiner Mutter.«
0: Wie die Wilden sind wir danach den Berg hinauf nach Hause gerast. Den Schleier hatte ich mir achtlos abgerissen, um schneller vorwärts zu kommen.
2: »Mutter, Mutter«,
1: rief Guste schon von Weitem.
2: »Hier sind 5 Taler. Ich habe mich verkauft.«

Guste ist jahrelang, bis zu ihrer Heirat, der Tante Ebertsbusch eine tüchtige Stütze gewesen und hat uns manches Stück Wurst mitgebracht. Wenn wir sie aber in der Dämmerstunde nicht dicht neben der Mutter sitzen ließen, beschwerte sie sich. »Ich habe mich für euch verkauft.« Dann strich ihr Mutter über den Kopf und verbesserte sanft. »Nein, Kind, für uns hat sich nur einer hingegeben.«

Die fröhliche Familie hatte man meine Eltern und uns 10 Kinder genannt und das sonnige Haus unser graues Haus am Berghang. Denke ich daran zurück, so sehe ich es auch immer wie von einem Licht überstrahlt, wie von einem inwendigen Licht durchleuchtet vor mir. Wenn ich es mir überlege, so war meine Mutter die Sonne, die dies Haus so erhellte. Und wenn ich sie selber nach der Ursache ihrer Fröhlichkeit gefragt hätte, so hätte sie gewiss mit einem ihrer Lieblingsverse geantwortet: Die Sonne, die mir lachet, ist mein Herr Jesus Christ. Das, was mich singen machet, ist, was im Himmel ist. Aber so wie die irdische Sonne oft von Nebelgrau verhüllt ist, so war auch Mutter dann und wann von Dunkelheiten überschattet, wenn sie es auch uns Kinder nicht merken ließ. Eine Zeit aber gab es, wo wir alle, außer den beiden Jüngsten, ahnten, dass über unserem Haus eine drohende Wolke lag, die sich so tief auf uns herabsenkte, dass sie auch Mutters Leuchtkraft kaum noch durchdringen oder gar vertreiben konnte. Wir ahnten auch, wer diese düstere Gefahr heraufbeschworen hatte. Es war unser eigener Vater. Wir lebten damals in der Zeit, da das Handwerk, die handwerklichen Betriebe von den Maschinen, den Fabriken verdrängt wurden. Auch Vater hatte die 3 Webstühle, die ihm Mutter als Heiratsgut mit in die Ehe gebracht hatte, aufgeben müssen. Er hatte zwar eine gut bezahlte Stelle als Werkmeister in einer Fabrik gefunden, aber es fraß an ihm, dass er nicht mehr sein eigener Herr war. Die Maschinen hatten ihn besiegt. Nun wollte er durch eine Maschine, eine neue, von ihm erfundene Maschine, doch noch Sieger werden. Ja, er wollte eine ganz neue Maschine erfinden. Eine, die sich aus eigener Kraft unaufhörlich drehte. Perpetuum mobile. Die ewige Bewegung nannte man solch eine Maschine, die zu erbauen noch keinem gelungen war. Wir Kinder verstanden die schwere Wort nicht. Ich verstehe auch heute noch nichts davon. Es war für uns ein geheimnisvolles, ein böses Wort. Ein Zauberwort, sagte mein Bruder Karl. Es überschauerte uns, wenn wir es hörten. Ja, und wir erstarrten wirklich beinahe danach. Still, Vater darf nicht gestört werden. Das Perpetuum mobile, hieß es immer und immer wieder. Jeden Abend, jede Stunde fast, die Vater zu Hause verbrachte. Immer häufiger schloss er sich in seiner Stube ein und saß hinter Büchern und Maschinenteilen, arbeitete an seinem Perpetuum mobile. Eines Morgens, als die Großen noch in der Schule waren und die beiden Kleinsten im Garten spielten, sah ich Großvater den Berg heraufkommen. Seine weißen Haare, der silberne Knopf seines Stockes, leuchteten in der Sonne. Ich lief ihm fröhlich entgegen. »Wo ist Mutter?« fragte er mich. »Im Garten, Unkraut jäten«, antwortete ich. »So hol sie mir«, befahl Großvater. Als Mutter zu ihm in die gute Stube trat, wo die blanken Kirschbaummöbel standen, sagte sie zu mir: »Geh hinaus in die Wohnstube, Antchen, und pass auf, dass uns die anderen nicht stören.« Ich hatte plötzlich solch merkwürdiges, angstvolles Gefühl. Die Tür war hinter mir nicht ins Schloss gefallen. Ich blieb mitten im Wohnzimmer wie angewurzelt stehen und hörte, was die beiden nebenan miteinander besprachen. »Ich wollte dich fragen, ob du weißt, dass dein Mann die 1500 Taler, die der Erlös für die verkauften Webstühle waren, allmählich von der Kasse abgehoben und bis auf einen kleinen Rest verbraucht hat«, sagte Großvater. »Ja«, antwortete Mutter leise, »ich wusste es.« »Du hast doch auch gewusst, dass ich dir die Webstühle als Heiratsgut mitgegeben habe und der Erlös dein Geld war.« »Ja, ich wusste es«, antwortete Mutter ebenso leise. »Und du hast es gelitten, dass dein Mann das Geld für eine fixe Idee ausgegeben hat. Er ist ein Schwärmer, den seine Ideen noch zum Bettler machen werden. Warum hast du geschwiegen? Warum schweigst du zu allem? Warum lässt du das alles geschehen?« »Um des lieben Friedens willen«, antwortete Mutter leise.
O Vater, wie oft habe ich geschwiegen um des lieben Friedens willen. In mein Kämmerlein gehe ich und werfe meine Sorgen auf ihn, der für uns sorgt. Er wird auch für meine Kinder sorgen, wenn ihnen auch kein irdisches Gut mehr geblieben ist. Er wird auch dafür sorgen, dass der Vater der Kinder sich wieder zurechtfindet, dass er von dieser fixen Idee, der er nachjagt, befreit wird. Um des lieben Friedens willen schweige ich, aber er wird mit Karl reden, wenn es an der Zeit ist. Nicht durch meinen Mund, sondern durch dessen Mund, den der Herr dazu auserwählt. Und sei es der Mund eines Unmündigen. Ich lege alles in des Herrn Hand und schweige um des lieben Friedens willen. Die Großen kamen den Berg hinan aus der Schule. Der Großvater stand schwerfällig auf. Ich hörte noch, wie er an der Tür zur Mutter sagte, »Ich werde in den nächsten Tagen einmal mit Karl sprechen. Es wird noch alles gut werden.« Ich aber lief hinters Haus, legte mich ins Gras und weinte. Ich wusste nun, dass ein schönes Haus, ein schöner Garten nicht das Glück ausmachen. Ich wusste aber auch, dass meine Mutter einen starken Heiland hatte. Ich habe nicht erfahren, wann und was Großvater mit Vater besprochen hat. Ich fragte auch die anderen nicht. Sie wunderten sich in der nächsten Zeit alle, dass ich so still geworden war, und Mutter fürchtete schon, ich wäre krank. Ach, am liebsten hätte ich gerufen, meine Krankheit heißt Perpetuum mobile. Und immer wieder schaute ich scheu nach der verschlossenen Tür, hinter der Vater saß mit dem bösen Perpetuum mobile. Gewiss hatte Großvater nichts ausgerichtet. Wahrscheinlich war Vater sogar zornig geworden, als Großvater ihn ermahnt hatte, denn der alte Mann war seither nicht mehr zu uns gekommen. Und besser war es mit Vater auch nicht geworden. Er saß immer noch Abend für Abend in seiner Kammer. Ja, sogar den sonntäglichen Kirchgang versäumte er darum.

An einem Sonntagmorgen war er wieder zu Hause geblieben. Mutter war mit den beiden Ältesten zum Gottesdienst gegangen. Wir anderen, außer den beiden Kleinsten, sollten später den Kindergottesdienst besuchen und jetzt

0: ein Auge auf die Kleinsten zu haben, wenn wir Größeren dann auch zur Kirche gehen mussten. Zuerst hatte er auch ab und zu ein wenig gelächelt, wenn unser Jüngster, der Hermann, zu ihm hereingetrippelt war. Hermann war auch ein gar herziges Bübchen, ein blondes Lockenköpfchen. Er war unser aller Liebling, der Verzug des sonst so strengen Vaters. Und das wusste der kleine Schelm auch. Nachdem er ein Weilchen artig gewesen war, kam er plötzlich zu mir und bat mit seinem hohen Stimmchen, »Gib mir das Dingesken!« »Was für ein Dingesken?« fragte ich. »Das ganz kleine Dingesken«, piepste er noch heller und eindringlicher. »Ja, was denn für ein Dingesken?« fragte ich noch einmal. »Das ganz kleine Dingesken will ich«, drängte Hermann noch lauter.
1: »So gib dem Kind doch endlich das Dingesken«, befahl Vater aus seiner Kammer.
0: Ich schaute mich ratlos um. »Ich weiß nicht, was er für ein Dingesken will«, antwortete ich ängstlich. »Das Dingesken«, piepste Hermann.
1: »Wird nun endlich Ruhe?«
0: schalt Vater in erhöhter Lautstärke.
1: »Gib dem Kind sofort das Dingesken!«
0: Alwine kam aus ihrem Winkel gelaufen. »Guste, Minchen«, rief sie laut, »kommt schnell!« Die beiden großen Mädchen eilten herbei. »Was ist los?« fragte Guste. »Was ist los?« fragte Minchen.
2: »Ich will das kleine Dingesken haben«, jammerte Hermann.
0: »Was für ein kleines Dingesken?« fragte Minchen und nahm den Jüngsten liebevoll auf den Arm. Aber Hermann strampelte sich zornig los, glitt auf den Boden und stampfte mit dem Fuß auf.
2: »Das ganz kleine Dingesken will ich«, heulte er.
0: Vater trat unter die Tür. »Ich frage jetzt zum letzten Mal. Warum gebt ihr dem Kind das kleine Dingesken nicht?« schalt er. Unsere energische Auguste hob Hermann auf und stellte ihn kräftig auf seine dicken Beinchen.
3: »Was für ein Dingesken willst du haben?« fragte sie ebenso energisch.
2: »Das kleine Dingesken«,
0: brüllte er. Der Vater schlug mit der Hand auf den Tisch.
3: »Wird es nun bald?« rief er zornig.
0: Wie aufgeschreckte Hühner stoben wir auseinander. Und nun ging in allen Schränken und Schubladen, in allen Ecken und Winkeln ein aufgeregtes Suchen los. »Ist es das?« fragte ich und hielt Hermann ein Gießkännchen hin.
2: »Nein, so ein ganz kleines Dingesken«, quakte Hermann.
0: »Ist es das?« flötete Minchen und zeigte ihm ein Pferdchen. Guste brachte einen Ball, Lenchen eine Puppe, Alwine einen Hampelmann, Karl einen Fingerhut und schließlich aus seiner Hosentasche eine leere Nähgarnrolle. Ach, was suchten wir alles zusammen und hielten es unserem Prinzen hin. Aber auf alles hatte er nur ein jämmerliches »Ich will das kleine Dingesken haben«. Schließlich fing Vater auch noch an zu suchen. Er hatte uns Mädchen, so wie Karl, dauernd ausgescholten. Aber auch ihm gegenüber verhielt sich Hermann nicht anders. Er schluchzte auch ihm auf alle vorgewiesenen Schätze sein »Ich will das kleine Dingesken«. Wenn uns jemand an diesem schönen Sonntagmorgen beobachtet hätte, man würde uns für eine Schar Geistesgestörter gehalten haben. Wir sprangen immer aufgeregter durcheinander. Da, als es bald nicht mehr schlimmer werden konnte und mir der Kopf dröhnte, tat sich die Tür auf und die Mutter trat ein. Sie schaute erstaunt auf das wilde Durcheinander.
4: »Was ist denn los?« fragte sie. »Und warum seid ihr nicht zum Kindergottesdienst gegangen? Der hat doch jetzt schon angefangen.«
2: »Mutter«,
0: rief Minchen und fiel ihr weinend um den Hals. »Was ist denn los?« fragte Mutter noch einmal und schaute Vater noch erstaunter an. Vater sah auf einmal aus wie ein verlegener Schuljunge. Es war, als erwachte er aus einem wirren Traum. »Unser Prinz schreit seit etwa einer Stunde nach einem kleinen Dingesken und macht uns alle damit verrückt«, erklärte unsere derbe Guste. »Wir wissen alle nicht, was das für ein Dingesken ist.

0: Und ich habe ihm schon alles und alles, was wir finden konnten, gezeigt, fuhr ich tapferer fort. »Das merke ich«, sagte Mutter und schaute sich in dem Zimmer mit den geöffneten Schränken, den umgestülpten Nähkörben, den aufgezogenen Schubladen um. Hermann jammerte nicht mehr. Es schien fast, als wäre er auch aus einem Traum erwacht. Mit offenem Mäulchen blickte er zur Mutter auf. Und was tat sie? Nahm sie ihren Kleinen auf den Arm, tröstete sie ihn, fing sie jetzt auch an zu suchen? Gewiss, sie nahm ihren Jüngsten auf den Arm. Aber sie tröstete ihn nicht, sie suchte auch nicht. »Wo ist denn das kleine Dingeskin?« fragte Vater nun recht sanftmütig. Mutter schaute über die auf dem Fußboden gestapelten Spielsachen. Mit sicherer Hand hob sie daraus das kleine Gießkännchen auf, gab es Hermann in die Hand, setzte ihn auf die Erde und sagte, »So, nun lauf mit Alwine hinaus und begieße deine Blümchen. Und höre ich noch ein einziges Mal von dem kleinen Dingeskin, dann...« Und dazu machte sie mit der Hand eine leicht verständliche Bewegung. Husch, Hermann war verschwunden. »Das Gießkännchen habe ich ihm doch schon mehr als 4-mal gezeigt«, sagte ich. »Das ist nicht das kleine Dingeskin.« Mutters Lippen zuckten so lustig wie immer, wenn sie einen besonderen Spaß hatte und das Lachen verbeißen wollte. »Das kleine Dingeskin gibt es gar nicht«, erklärte sie. »Es gibt aber große und kleine Menschen, die suchen nach Dingen, die es nicht gibt, nie geben wird. Sie quälen sich und andere damit und vergessen, verachten all das Gute und Schöne, was wirklich vorhanden ist und wofür sie dankbar sein sollten.« »Bis sie dann eine starke Hand zurechtstaucht«, brummte Auguste. Vater hatte mit gesenktem Kopf zugehört. Nun wandte er sich zu seiner Kammer und Mutter der Küche zu. Wir anderen aber räumten auf. »Wo das der Bub nur her hat«, murmelte Guste dabei vor sich hin. Als wir vom Mittagessen aufstanden, sagte Vater zu mir, »Annchen, lauf mal zum Großvater und frage, ob wir heute Nachmittag allesamt zu ihm kommen dürfen. Vielleicht ist etwas in seinem Garten reif geworden. Es ist euch doch recht?« »Ja, ja«, jubelten wir, und Mutter nickte ihm lächelnd zu. Als ich vom Großvater mit einer herzlichen Einladung zum Kaffeetrinken in seinem Garten zurückkehrte, standen die Eltern vor dem Haus. »Nun hat unser Hermann auch seinen Necknamen, wie die anderen alle«, sagte Mutter gerade. »Sie werden ihn Dingeskin nennen.« »Passte nicht auch ein anderer Name?«, fragte Vater. »Suchte ich bisher nicht auch nach einem Dingeskin, das es überhaupt nicht gibt, und vergaß alles andere darüber, bis mir heute die Augen durch meinen unartigen Jüngsten geöffnet wurden?« »Perpetuum mobile«, sagte die Mutter lächelnd. »Nein, das ist ein zu schweres Wort, und ich will es nie mehr hören.« »Nie mehr«, versprach Vater. Als wir am Nachmittag zum Großvater gingen, da hatte unser Hermann schon seinen Namen Dingeskin bekommen. Und wenn uns die Leute so fröhlich daherwandern sahen, konnten sie wieder mit Recht sagen, das ist die fröhliche Familie.
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2: 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Schön, dat du von dort dabei bist. Herzlich willkommen. Na, bist du bereit für diese Kinderstund? Ich glaube, du wirst noch was brücken. Und zwar brück wie für diese Kinderstund, was du schreiben, das kann Bleistift sein, oder ein Kugelschreiber, was auch immer. Und natürlich auch was schreiben, ein Stück Papier. Ich spiel für 10 Leute an, und so hast du Zeit, die fetzteste Sache dort zu holen, um Notizen zu machen, oder vielleicht wird die was wichtig, in dem Eng von der Kinderstund, habe ich auch noch ein paar Fragen. Also heute auch von da mal weiter, ob mal zum Töterarche. Aber nu, hol fetz deine Sache, während wir dort Leute hören.

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Wot haft das Schild mit unserer letzte Tienerstunde zu däune? Noch einmal, das Schild essen. 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
2: Wenn wir im Alten Testament über die Menschen lesen, die damals gelebt haben, dann kommen wir im Kapitel 12 von 1. Mose auch auf einen Mensch, der uns sehr bekannt ist. Sie nennen es Abram. Der lebt ungefähr 2000 Jahre bevor Christus. Also so viele Jahre, als wir nun nur Christus erleben, so viele Jahre lebt er vor Christus. Und zu diesem redet Gott, und wir lesen in 1. Mose Kapitel 12, der erste drei Verse so. Und Gott, der Herr, sagt zu Abram, geh in deinem Land und in deinem Freundschaft und in deinem Vaterhaus und das Land, das ich dir wiesen will. Und ich will dich zu einer großen Nation machen und die Sehne. 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Das ist eine Verheißung, aber das ist auch ein Befehl. Wie man uns das nun mal vorstellen? Abram, der lebt in diesem Moment in einer großen Stadt mit Mühe, also wird er ziemlich sicher. Er hat Vieh, er hat Schub, er hat Tschä, er hat Kamele, er hat Deinasch, er hat eine Frau, was er nicht hat, wie er Tschänja. Und Gott sagt ihm nur einfach, nur geh mal rüt, und er sagt ihm nicht wohin, er sagt ihm bloß, ich will die Wiese. Dass Abram gehorsam wird, das beweist, dass er einen großen Glauben hat. In Lothar wird sein Name geändert. Gott hat nämlich die Macht, auch den Namen von den Menschen zu ändern. Und er nannte ihn Abraham. Und so ist er uns auch bekannt, was von Deutschland das, aus Abraham, auf Deutsch. Und das hat ihn gerührt, und Gott weiß ihm, wo er hingehen soll. Und das Interessante ist, wenn wir die Geschichte von Abraham lesen, wo immer er hinkommt, bildet er einen Altar und betet Gott an. Er wird ein sehr gottesfürchtiger Mann. Er wird sehr darauf bestrebt, dort zu tun, was Gott am sehen. Aber auch so ein großer Mensch aus Abraham hat auch seine schwache Seite. Und wir lesen in der Bibel, dass er zweimal, wo er mit seinen Freunden in ein anderes Land gehen muss, einmal wird wie in Hungersnot, und ein anderes Mal auch so etwas ähnliches, dass er dann nicht die Wahrheit sieht. Weil seine Freunde seinen Geschmack aussah, hat er Angst, dass man am anbringen wird. 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Aber wenn der andere tot ist und der Früh nicht wird früh ist, dann ist das nicht mehr Ehebruch. 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Was wir von Abraham lehren können, ist, das Glaube an Gott, und diese Verbundenheit mit Gott. Gott nennt Abraham seinen Freund. Wenn wir wörtlich jeden Tag mit Gott gehen, dann fangen wir an, Gott so gut zu verstehen, dass er einfach so fehlt, dass er uns Freund ist. Und er will uns Freund sein. Im Neuen Testament redet auch Volken von Abraham und er wird der Vater vom Glauben genannt. Also, wenn wir dort tun, was Gott uns sagt, auch wenn dort in dem Moment noch so dumm aussieht, was Gott uns sagt, was wir tun sollen, zum Beispiel einfach woanders hingehen in ein anderes Land, so wie Abraham wir, dann sehen wir gehorsam sein oder nicht. Aber für uns wird es besser sein, wenn wir gehorsam sind. Und dort tun wir das System Gottes Lehre zu hören und auch zu gehorchen, dort wünsche ich mich von dort. Wahrscheinlich sind wir noch weit offen, Abraham, aber wir können auch lehren, Gott jeden Tag mehr zu gehorchen.
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0: Nicht hier wie in der Geschichte, die wird gebracht bei Onkel Obram Janssen von Blumenheim in Saskatchewan.
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0: klockt es auch mit 30 Minuten.
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Wenn ihr dieses Programm mit dem Sehen seid, lasst uns doch weiter. Wir danken für eure Gebete und finanzielle Unterstützung, die uns das möglich macht, Gott sein Wort auszustrahlen. Möcht Gott uns reichlich sehen. 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

0: 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Ich bin ein Schuldner der Griechen und der Ungriechen, der Weisen und der Unweisen. Darum, so viel an mir ist, bin ich geneigt, auch euch zu Rom das Evangelium zu predigen. Denn ich schäme mich des Evangeliums von Christo nicht, denn es ist eine Kraft Gottes, die das selig macht, alle, die daran glauben, die Juden vornehmlich und auch die Griechen. Sintemal darin offenbart wird die Gerechtigkeit, die vor Gott gilt, welcher kommt aus Glauben im Glauben, wie dann geschrieben steht, der Gerechte wird seines Glaubens leben. 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

Wenn ich an meine Mutter zurückdenke, so sehe ich sie immer mit fröhlichem Gesicht vor mir. Aber ich erinnere mich auch, dass ich sie weinen gesehen habe. Das eine Mal war es mir auch als Kind ganz selbstverständlich, dass sie weinte. Wir alle weinten. Sogar Vater konnte die Tränen nicht zurückhalten, als meine älteste Schwester Emma von uns ging. Das andere Mal war ich allein mit der Mutter, und ich weiß bis heute nicht mit Bestimmtheit zu sagen, warum sie damals so traurig war. Ich war erst 5 Jahre alt. Die Großen waren in der Schule. Ich spielte mit Alvine und Hermann im Garten. Plötzlich bekam ich ein so großes Verlangen, mich mal eben in Mutters Rockfalten zu kuscheln, dass ich ins Haus lief. Ich fand sie mit dem Staubtuch in der Hand im Wohnzimmer sitzen. Ihr Gesicht war still und unbewegt, aber Träne um Träne tropfte in ihren Schoß. Ich war zuerst wie erstarrt. Dann lief ich auf sie zu und rief, »Mutter, Mutter, du darfst nicht weinen. Wir haben doch solch schönes Haus und solch schönen Garten. Warum weinst du denn?« Sie strich mir über den Kopf und sagte leise, »Das verstehst du doch nicht, Kind.« »Hat dir jemand etwas getan?« fragte ich. »Du musst dich wehren.« Schweigen ist besser, wie er tat, der nicht widerschallt, als er gescholten wurde, antwortete sie. »Du sollst nicht schweigen«, rief ich und stampfte mit dem Fuß. »Warum schweigst du?« »Um des lieben Friedens willen«, erwiderte die Mutter und stand auf. »Lauf hinaus«, befahl sie, »ich weine jetzt nicht mehr.« »Um des lieben Friedens willen«, das habe ich Mutter noch sehr oft sagen hören, und oft holte sie aus dem reichen Schatz ihrer Sprüche Worte vom Frieden hervor. »Selig sind die Friedfertigen«, mahnte sie, »wenn wir uns zankten.« Und einer ihrer Lieblingsverse war, »Die Frucht der Gerechtigkeit wird gesät in Frieden denen, die den Frieden halten.« Das andere Mal, da ich Mutter weinen sah, waren ihre Tränen dadurch veranlasst, dass ihre Kinder leider trotz all ihrer Ermahnungen nicht friedfertig waren. Es war an einem Wintertag. Es war schon früh dunkel geworden. Wir Kinder saßen am großen Wohnzimmertisch und machten unsere Schulaufgaben. Nur der kleine Hermann war bei Mutter und Emma in der Küche oder vielleicht auch auf dem Speicher, denn es war Waschtag gewesen. Jede Hausfrau weiß, dass ein Waschtag immer sehr anstrengend ist. Und welche Riesenwäsche hatte Mutter, ohne Waschmaschine und dergleichen moderne Hilfsmittel zu bewältigen? Mutter war am Abend solcher Tage immer sehr erschöpft. Und das war wohl auch zum Teil der Grund, dass an ihrem Tag ihre Nerven versagten, wie man heutzutage zu sagen pflegt. Wenn wir so zu 7 oder 8 unsere Aufgaben machten, ging es natürlich nicht immer ruhig zu. Minchen beklagte sich oft, und auch an diesem Tag, dass ihre wunderschöne Schrift, die sie heute noch als 80-Jährige hat, durch Gustes rücksichtsloses Anstoßen beeinträchtigt würde. Ja, sie behauptete sogar diesmal, die unruhige Schwester rüttle mit Absicht am Tisch. Guste blieb keine Antwort schuldig. Lenchen schalt, dass sie durch den Streit gestört würde und ihre Liederverse nicht lernen könnte, obwohl sie sich beide Zeigefinger in die Ohren gesteckt hätte. Karl heulte, weil ihm Alvine einen Griffel fortgenommen hätte, was Alvine energisch und noch lauter heulend bestritt. Was ich für eine stürmische Unterhaltung mit Wilhelm führte, weiß ich nicht mehr. Man erinnert sich nicht gern an eigene Vergehen. Nun, wir müssen wohl einen fürchterlichen Lärm gemacht haben, der nicht leiser wurde, als Minchen schließlich mit ihrem Lineal auf den Tisch schlug und mit krellender Stimme »Ruhe!« schrie. Da kam Mutter herein. Sie hatte noch den hölzernen Wäscheschläger in der Hand. Erst später wurde mir bewusst, wie abgespannt sie aussah. »Wollt ihr wohl still sein?« rief sie. »Euer Krach schallt bis ins Tal hinab. Schämt euch!« Aber wir schämten uns nicht. Wir hörten noch nicht einmal, was Mutter sagte. Die meisten von uns hatten sie noch nicht einmal bemerkt. Sie wollte sich Gehör verschaffen, wollte mit dem breiten Wäscheschläger auf den Tisch klopfen und schlug in die brennende Petroleumlampe, dass sie klirrend umstürzte. Ein vielstimmiger Schrei gellte durchs Haus.
Es war wie ein Wunder, dass beim Umfallen die Lampe verlöscht und es nicht zu einem noch größeren Unglück gekommen war. Aber die Petroleumflut hatte sich über Bücher und Hefte ergossen. Wir hörten sie langsam auf den Boden herabtropfen. Ja, nun hörten wir es. So still waren wir nach diesem Schrecken geworden. Wir verharrten wie versteinert in der Dunkelheit. Da öffnete sich die Tür. Ein gelblicher Lichtschein fiel herein. Emma war auf unser Geschrei hin mit der Küchenlampe in der Hand herbeigeeilt. Und was sahen wir nun? Wovon wurden unsere Augen weit und noch entsetzter? Mutter saß da, zusammengebrochen auf der Erde und weinte verzweifelt. Wir starrten sie fassungslos an. Nur Karl hatte die Petroleumflut auf dem Tisch bemerkt und krähte beinahe triumphierend: »Oh, mein Lesebuch und mein Rechenbuch, alles voll Petroleum. Die kann ich nicht mehr anpacken, da ist aber Mutter schuld.« Klatsch! Hatte er von Gustes kräftiger Hand eine Ohrfeige, dass er beinahe vom Stuhl fiel und lauthals schrie. »Brüll noch einen Ton und du fängst dir noch eine«, raunte ihm Guste zu. »Untersteh dich noch einmal zu sagen, Mutter wäre schuld.« Und dann heulte Guste selber lautlos, lief auf Mutter zu, hob sie auf und rief: »O Mutter, Mutter, wein nicht mehr. Was sind wir für böse Kinder?« Und wir alle stimmten so heftig in das Schluchzen ein, dass Emma uns in späteren Jahren neckte und sagte: »Ihr Klageweiber hättet im Heiligen Land doppelten Lohn verlangen können.« Jetzt aber hatte Emma selber Tränen in den Augen. Weniger um die beschmutzten Bücher und Hefte jammerten wir. Uns erschütterte Mutters Weinen und ihr immer aufs Neue wiederholtes Klagen: »Oh, wie konnte ich mich so vergessen? Wie konnte ich so vor meinen Kindern versagen? Vergib, vergib!« Zuerst raffte sich Emma auf. Sie legte den Arm um Mutters Schulter und mahnte: »Mutter, wir können dies hier nicht alles so liegen lassen. Wenn Vater kommt...« Oh weh! Nun wachte unser langsam verlöschendes Schluchzen aufs Neue und noch lauter auf. Diesmal aber aus Angst vor unseres strengen Vaters Strafgericht. Mutter richtete sich auf, wischte sich mit der blauen Waschschürze über das tränennasse Gesicht und schaute zum Tisch. Ihre Lippen zitterten, als sie die Verheerung darauf sah. »Ein Gräuel der Verwüstung«, murmelte sie und schüttelte den Kopf. »Emma, bleib mit der Lampe möglichst abseits, damit sich das vergossene Petroleum nicht irgendwie entzündet«, befahl sie als erstes. Ich schrubbe sofort den Tisch und den Fußboden, erbot sich die tatkräftige Guste. »Zuerst müssen wir für richtiges Licht sorgen«, meinte Emma. Minchen richtete die umgefallene Lampe auf. »Der Fuß ist heil geblieben«, stellte sie mit einem Aufatmen fest. Und dies Aufatmen wurde von uns allen wiederholt, und es ging durch das ganze Zimmer. »Hier stinkt es aber«, piepste Hermann, der sich an Emmas Schürze festhielt. Mutter stand nun sehr bleich, aber gefasst am Tisch und überschaute ihn. »Ein jedes nimmt seine Hefte und Bücher zusammen und prüft nachher genau, was noch davon zu gebrauchen ist«, ordnete sie an. »Vorerst einmal in die Tornister damit.« »Sie stinken aber so«, klagte Minchen leise. »Das vergeht«, brummte Guste. Aber Mutter achtete auf diesen Einwurf. Sie überlegte. »Bringt alle Bücher und Hefte in die Küche«, bestimmte sie dann. »Emma wird prüfen, was noch davon zu verwenden ist. Sie wird keinen bevorzugen. Kleine Spritzer dürfen nicht berücksichtigt werden, trotz des schlechten Geruchs. Und nun vorwärts. Der Tisch muss frei werden.« Wir nickten alle stumm und starr. »So«, fuhr Mutter fort, und ihre Stimme wurde immer kräftiger. »Nun, Emma, misst den Durchmesser der Lampenglocke, und dann holt eines von euch so rasch wie möglich einen neuen Lampenzylinder und eine neue Glocke.« »Ich«, erbot sich Guste wieder, »ich laufe wie ein geölter Blitz.« Aber Mutter wehrte ab. »Du kannst nicht alles, Guste. Du willst doch für Sauberkeit und Ordnung sorgen. Hole mit Lenchen die Wäschelauge dazu.«
Minchen ist auch vorsichtiger. Sie holt die zerbrechlichen Sachen. Diensteifrig lief Minchen hinaus und kehrte umgehend in ihrem Kapuzenmantel zurück. Aber das Geld dafür? Stammelte sie dann. Und wie auf Kommando fingen wir wieder allesamt an zu schluchzen. Ach, das Geld. Das viele Geld, das die arme Mutter nun ausgeben musste. Mutter seufzte auch auf. Sie ging an ihren Klappschrank und holte ihr Sparkästchen heraus. »Hier«, sagte sie, und ihre Finger bebten, als sie Minchen die Münzen aushändigte. »Wir wollen alle nichts zu Weihnachten haben, Mutter«, rief Lenchen, und wir anderen stimmten weinend bei. »Was sollte Vater sagen?« erwiderte Mutter. »Ach ja, der Vater. Und was würde er heute Abend sagen? Ob Mutter es ihm erzählen würde? Oder ob sie es verschweigen würde, um des lieben Friedens willen? Ja, wir kannten alle ihren Lieblingsspruch vom Frieden, aber wir wussten auch, dass sie keine Geheimnisse vor Vater in der Familie duldete.« Als nach 2 Stunden eifrigen, ja fieberhaften Bemühens wieder Ordnung, Sauberkeit und Licht in unserem Wohnzimmer herrschten und wir beim Abendessen saßen, beobachteten wir alle gespannt Mutters Gesicht. Wir alle hatten keinen Appetit, sogar Guste nicht, die sonst immer aß wie ein Scheunendrescher. Sprechen durften wir in Vaters Gegenwart zwar nie ungefragt bei Tisch, darum herrschte immer Ruhe beim Essen. Aber diese Stille war doch so anders als sonst. Sie fiel sogar Vater auf. »Was ist eigentlich heute Abend los?« fragte er schließlich und ließ einen sehr scharfen Blick über die Tafelrunde schweifen. Uns blieb das Herz stehen vor Schreck. Mutter lächelte entschuldigend. »Ach, Karl«, sagte sie, »ich hatte ein großes Missgeschick. Hast du noch nicht bemerkt, dass es hier nach Petroleum riecht?« »Eher nach Seifenlauge«, meinte er. »Ich dachte, es rührte noch von deiner Wäsche her. Was ist denn geschehen?« »Schild nicht, Karl«, fuhr Mutter fort. »Ich habe die Lampe umgeworfen.« »Warum sollte ich da schelten?« antwortete er. »Jedem kann mal etwas zustoßen. Du hast dich sicher wieder so sehr abgerackert, dass dir die Hände bebten.« Er schaute noch einmal durchdringend über unsere gesenkten Köpfe und wandte sich dann wieder an Mutter. »Wenn ich nicht wüsste, wie du jede Lüge verabscheust, nehme ich jetzt an, du stelltest dich wieder schützend vor eines deiner Lämmer. Sie machen solch schuldbewussten Eindruck.« Wir beugten die Köpfe noch tiefer. Aber Mutter sagte fest, »Nein, Karl, ich war es. Sie sind nur so traurig, weil die Lampenglocke entzwei ging und die neue so teuer war. Ich musste dafür das Weihnachtsgeld ausgeben.« »Nun«, sagte Vater und griff bedächtig in die Tasche. »Dann will auch ich einen Taler dazu stiften, damit ihr unserer guten Mutter nicht böse seid.« »Wir Mutter böse?« rief Guste, und wieder ging ein hörbares Aufatmen durchs Zimmer, und alle schauten Vater so dankbar an, dass es ihm unter den liebevollen Blicken fast unbehaglich wurde. »Nun, esst aber auch«, mahnte er und löffelte selber mit solchem Geklapper in seinem Teller, wie er es uns längst verboten hätte. »Gute Mutter, liebe Mutter, allerliebste Mutter«, sagte ich in meinem Herzen immer wieder, und ich fühlte zum ersten Mal, wie es ist, wenn einem ein anderer die Schuld abnimmt und an unserer Stelle trägt. Wie groß diese Liebe sein muss und wie sehr wir dafür wieder lieben sollten. Ich sah es den anderen an, dass sie ähnlich fühlten wie ich. »Nun seid aber wieder fröhlich«, mahnte der Vater noch einmal. »Fröhlich? Nein, fröhlich waren wir noch nicht wieder. Noch nie waren wir so betrübt zu Bett gegangen.

Kaum war ich eingeschlafen, als ich durch ein leises Rütteln an der Schulter wieder geweckt wurde. Ich öffnete die Augen. Der Mond schien hell in die große Schlafstube. Ich schaute mich verwirrt um. Ja, waren denn lauter Weihnachtsengel um mich versammelt? Solch hohen Besuch hatte ich gerade in dieser Nacht bestimmt nicht verdient. Als ich genauer hinsah, erkannte ich, dass alle meine Geschwister, außer den beiden Jüngsten, um mein Bett versammelt waren, darauf oder auf den beiden anderen Betten kauerten. »Was ist los?«, fragte ich verwundert. »Wir gründen einen Verein«, flüsterte Minchen. »Mitten in der Nacht?«, staunte ich. »Am Tage würde es Mutter merken, wenn wir alle acht zusammenkämen«, erklärte Lenchen ebenso leise. »Wenn Mutter es nicht wissen darf, ist es nichts Gutes«, wandte ich ein. »Doch«, versicherte Emma, »es handelt sich gerade um Mutter. Hier hat Minchen schon aufgeschrieben, was ihr nun alle unterschreiben müsst. Lies vor.« Sie hielt eine Kerze hoch und Minchen las leise: »Wir geloben alle, dass wir uns die größte Mühe geben wollen, unserer lieben Mutter nie mehr Tränen zu verursachen, soweit es in unserer Macht steht«, fügte Emma hinzu, als ob sie ahnte, wie bitterlich Mutter um ihr Scheiden weinen würde. Einer nach dem anderen setzte seinen Namen feierlich darunter. »Wehe, wer sein Versprechen nicht hält«, murmelte Guste dabei. »Das ist aber nicht alles«, flüsterte Emma dann und holte noch ein Blatt Papier hervor. »Ich habe hier zusammengestellt, wie viel Bücher und Hefte neu gekauft werden müssen. Das muss ich übermorgen Montag früh besorgen. Zuvor gehe ich auf Mutters Wunsch zu eurem Rektor und erkläre ihm, warum ihr diesen einen Morgen keine Bücher und keine Aufgaben habt. So viel Geld hat Mutter noch nie für Schulbücher ausgeben müssen. Wir haben ja immer eins vom anderen die Bücher geerbt, aber nun sind alle hin. Und woher das Geld dafür nehmen? Das frage ich euch nun.« Wir schauten einander an. Die Zähne klapperten uns vor Kälte und vor Aufregung. »Unsere Sparbüchsen«, flüsterte Alwine. »Das sowieso«, sagte Emma. »Aber was ist da groß drin?« »Ich kann Apothekers Kleine hüten«, berichtete Minchen. »Einen Groschen die Woche bekomme ich dafür.« »Wir holen für Tante Bertha die Milch, Karl und ich. Für 2 Pfennig die Woche«, piepste ich. »Ach, Kinder«, seufzte Emma. »Das reicht ja längst nicht. Ich brauche mindestens 5 Taler. Ich hätte euch gar nicht zu fragen brauchen. Wie könnt ihr Rat wissen? Schließlich muss Großvater wieder herhalten, und er tut schon so viel für uns und kann es in letzter Zeit auch nicht mehr so.« Guste brütete vor sich hin. Auf einmal fuhr sie auf. »Ich weiß was«, rief sie so laut, dass ihr Emma geschwind die Hand auf den Mund presste. »Was? Wir müssen eins von uns verkaufen.« »Verkaufen?« raunten und flüsterten wir alle entsetzt durcheinander, und mir fiel sogleich der arme Josef ein, der von seinen eigenen Brüdern nach Ägypten verkauft worden war. »Hör zu«, befahl Guste, und wir steckten die Köpfe zusammen. »Tante Ewertswusch hat schon oft zur Mutter gesagt, wenn ich dir doch eins von deinen Kindern abkaufen könnte. Nun trifft es sich gut, dass Tante Ewertsbusch morgen Geburtstag hat. Wir gehen hin und bieten ihr an, eines von uns für 5 Taler zu kaufen. Sie kann sich eins aussuchen.« »Aussuchen?« widersprach Minchen. »Das geht nicht. Emma ist der Mutter unentbehrlich. Und ich komme auch Ostern aus der Schule und kann Mutter dann eine Hilfe sein. Lenchen ist immer so leicht erkältet und kränklich, und die beiden Kleinen können erst recht nicht von Mutter fort. Alwine ist auch noch so klein. Ich bin der älteste Junge«, fiel Karl ein. »Mich gibt Vater nicht her. Und Wilhelm gehört uns gar nicht richtig. Den haben wir nur angenommen, und was einem nicht gehört, kann man nicht verkaufen.« »So bleiben nur noch Guste und Anchen«, stellte Emma fest. »Ja, ich bin zu hässlich«,
brummte Guste, und die anderen widersprachen nicht. Also blieb es dann an mir hängen. Ich sollte auf allgemeinen Beschluss der lieben Geschwister hin verkauft werden. »Heul nur nicht«, raunte mir Guste zu. »Wenn du das nicht für Mutter tun willst, so hast du sie auch nicht lieb. Du kannst sie ja auch jeden Tag wiedersehen, und etwas Schöneres als bei Tante Ebertsbusch gibt es gar nicht. Du darfst so viel Wurst essen, wie du willst, und dann die schöne große Metzgerei und die riesengroße Küche, was es da alles zu schrubben gibt, das kannst du dir gar nicht vorstellen.« Ich mochte keine Wurst, und für Schrubben schwärmte ich erst recht nicht. Ich wagte aber dieser überwältigenden Mehrheit nicht zu widersprechen. Und ich war auch zu müde, um noch darüber nachzudenken und darum zu weinen. Mitten in der Nacht aber wachte ich mit solch lautem Geschrei auf, dass Mutter zu uns hereinkam und mich kurz entschlossen zu sich hinübernahm, weil sie mich gar nicht beruhigen konnte. Nun durfte ich nach langer Zeit wieder einmal wie ein ganz kleines Kind mich in Mutters Arme kuscheln, und ich murmelte nur noch: »Gell, Mutter, ich werde nicht verkauft?« »Nein«, tröstete Mutter, »du wirst nicht verkauft.« Da schlief ich glücklich in Mutters Arm ein. Und ich träumte von dem Spiel, das wir so oft auf dem Schulhof sangen. »Frau, wollen Sie Ihr Kind verkaufen?« »Nein, lieber will ich betteln laufen.«

Am anderen Morgen bestimmte Mutter, dass Emma und Minchen sie am Nachmittag zu Tante Ebertsbusch zum Geburtstagskaffee begleiten dürften. Die beiden Kleinen bekämen dann Kuchen mitgebracht. Lenchen hatte sich zu Mutters Staunen über Nacht so erkältet, dass sie nicht hinaus konnte. Wir anderen fünf sollten unter Gustes Leitung am Morgen nach dem Kindergottesdienst zu der guten Tante gehen und ihr unsere Glückwünsche sagen. Guste strahlte. Guste freut sich schon auf den Kuchenberg, scherzte der Vater. Aber Guste hatte noch einen anderen Grund zu strahlen. Das trifft sich großartig, verkündete sie uns stolz auf dem Kirchgang. Pass mal auf, Annchen, wie ich dich vorher noch fein mache. Ich kam mir vor wie ein Opferlamm. Ohne mich zu wehren, ließ ich mich nach dem Gottesdienst von Guste in einen stillen Torweg ziehen. Dort band sie mir unter dem Beifall der anderen drei einen blauen Schleierfetzen um mein grünes Käppchen und steckte überdies noch eine zerknitterte Papierrose daran, die sie gleichfalls aus ihrer Tasche zog. Ich konnte durch den dichten Schleier nicht mehr richtig sehen und musste von Guste und Alwine geführt werden. Sie nahmen mich zwischen sich, und so war ich erst recht einem Schlachttier gleich. Und zu einer Metzgerei wurde ich ja auch geführt. Aber ich kam mir nun sehr wichtig vor. Besonders wenn die Vorübergehenden lachend sagten, »Ei, wie ist das Kind fein!«

0: Ei, wie ist das Kind fein, lobte auch Tante Ewertsbusch, nachdem wir sie begrüßt und ihr gratuliert hatten. Das war der rechte Augenblick für Guste, voranzutreten.
1: Ja, Tante, begann sie ihre Rede. Und da wollten wir dich gleich fragen, ob du uns Antje nicht abkaufen wolltest. Wir lassen sie dir für 5 Taler. Billiger geht es nicht, weil wir für 5 Taler neue Schulbücher brauchen. Antchen ist bestimmt unsere hübscheste.
0: Onkel Ewertsbusch lachte, dass ihm die Tränen über die vollen Wangen kollerten. Die Tante blieb ernst, wenn auch ihre Mundwinkel zuckten.
1: »Ich wollte schon lange gern eins von euch Kindern haben«, antwortete sie. »Aber offen gestanden, Antchen ist mir zu zart. In unseren Betrieb gehört eine kräftigere, derbe, die zupacken kann und mir später eine rechte Stütze wird. Und da möchte ich dich lieber, Guste.«
0: »Mich?« schrie Guste auf, und in ihrem Ausruf war Erstaunen, Glück und Schreck zugleich.
1: »Ja, dich«, bestätigte die Tante. »Aber ich will dich deiner lieben Mutter nicht ganz wegnehmen. Du darfst zu Hause schlafen und die Dämmerstunde mit den anderen verleben. Wenn du aus der Schule entlassen bist, kommst du dann auch morgens zu uns. Ich gebe dir vorerst 2 Taler monatlich, das Essen und die Kleider.«
0: »Oh, keine Abgesetzten mehr von Emma«, rief Guste begeistert.
1: »Ja«, nickte die Tante, »und 5 Taler gebe ich dir jetzt als Angeld. Alles andere berede ich heute Nachmittag mit deiner Mutter.«
0: Wie die Wilden sind wir danach den Berg hinauf nach Hause gerast. Den Schleier hatte ich mir achtlos abgerissen, um schneller vorwärts zu kommen.
2: »Mutter! Mutter!«
1: rief Guste schon von Weitem.
2: »Hier sind 5 Taler! Ich habe mich verkauft!«

Guste ist jahrelang, bis zu ihrer Heirat, der Tante Ebertsbusch eine tüchtige Stütze gewesen und hat uns manches Stück Wurst mitgebracht. Wenn wir sie aber in der Dämmerstunde nicht dicht neben der Mutter sitzen ließen, beschwerte sie sich. »Ich habe mich für euch verkauft.« Dann strich ihr Mutter über den Kopf und verbesserte sanft. »Nein, Kind, für uns hat sich nur einer hingegeben.«

Die fröhliche Familie hatte man meine Eltern und uns 10 Kinder genannt und das sonnige Haus unser graues Haus am Berghang. Denke ich daran zurück, so sehe ich es auch immer wie von einem Licht überstrahlt, wie von einem inwendigen Licht durchleuchtet vor mir. Wenn ich es mir überlege, so war meine Mutter die Sonne, die dies Haus so erhellte. Und wenn ich sie selber nach der Ursache ihrer Fröhlichkeit gefragt hätte, so hätte sie gewiss mit einem ihrer Lieblingsverse geantwortet: Die Sonne, die mir lachet, ist mein Herr Jesus Christ. Das, was mich singen machet, ist, was im Himmel ist. Aber so wie die irdische Sonne oft von Nebelgrau verhüllt ist, so war auch Mutter dann und wann von Dunkelheiten überschattet, wenn sie es auch uns Kinder nicht merken ließ. Eine Zeit aber gab es, wo wir alle, außer den beiden Jüngsten, ahnten, dass über unserem Haus eine drohende Wolke lag, die sich so tief auf uns herabsenkte, dass sie auch Mutters Leuchtkraft kaum noch durchdringen oder gar vertreiben konnte. Wir ahnten auch, wer diese düstere Gefahr heraufbeschworen hatte. Es war unser eigener Vater. Wir lebten damals in der Zeit, da das Handwerk, die handwerklichen Betriebe von den Maschinen, den Fabriken verdrängt wurden. Auch Vater hatte die 3 Webstühle, die ihm Mutter als Heiratsgut mit in die Ehe gebracht hatte, aufgeben müssen. Er hatte zwar eine gut bezahlte Stelle als Werkmeister in einer Fabrik gefunden, aber es fraß an ihm, dass er nicht mehr sein eigener Herr war. Die Maschinen hatten ihn besiegt. Nun wollte er durch eine Maschine, eine neue, von ihm erfundene Maschine, doch noch Sieger werden. Ja, er wollte eine ganz neue Maschine erfinden. Eine, die sich aus eigener Kraft unaufhörlich drehte. Perpetuum mobile, die ewige Bewegung, nannte man solch eine Maschine, die zu erbauen noch keinem gelungen war. Wir Kinder verstanden die schwere Wort nicht. Ich verstehe auch heute noch nichts davon. Es war für uns ein geheimnisvolles, ein böses Wort. Ein Zauberwort, sagte mein Bruder Karl. Es überschauerte uns, wenn wir es hörten. Ja, und wir erstarrten wirklich beinahe danach. Still, Vater darf nicht gestört werden. Das Perpetuum mobile, hieß es immer und immer wieder. Jeden Abend, jede Stunde fast, die Vater zu Hause verbrachte. Immer häufiger schloss er sich in seiner Stube ein und saß hinter Büchern und Maschinenteilen, arbeitete an seinem Perpetuum mobile. Eines Morgens, als die Großen noch in der Schule waren und die beiden Kleinsten im Garten spielten, sah ich Großvater den Berg heraufkommen. Seine weißen Haare, der silberne Knopf seines Stockes, leuchteten in der Sonne. Ich lief ihm fröhlich entgegen. »Wo ist Mutter?« fragte er mich. »Im Garten, Unkraut jäten«, antwortete ich. »So hol sie mir«, befahl Großvater. Als Mutter zu ihm in die gute Stube trat, wo die blanken Kirschbaummöbel standen, sagte sie zu mir: »Geh hinaus in die Wohnstube, Antchen, und pass auf, dass uns die anderen nicht stören.« Ich hatte plötzlich solch merkwürdiges, angstvolles Gefühl. Die Tür war hinter mir nicht ins Schloss gefallen. Ich blieb mitten im Wohnzimmer wie angewurzelt stehen und hörte, was die beiden nebenan miteinander besprachen. »Ich wollte dich fragen, ob du weißt, dass dein Mann die 1500 Taler, die der Erlös für die verkauften Webstühle waren, allmählich von der Kasse abgehoben und bis auf einen kleinen Rest verbraucht hat«, sagte Großvater. »Ja«, antwortete Mutter leise, »ich wusste es.« »Du hast doch auch gewusst, dass ich dir die Webstühle als Heiratsgut mitgegeben habe und der Erlös dein Geld war.« »Ja, ich wusste es«, antwortete Mutter ebenso leise. »Und du hast es gelitten, dass dein Mann das Geld für eine fixe Idee ausgegeben hat. Er ist ein Schwärmer, den seine Ideen noch zum Bettler machen werden. Warum hast du geschwiegen? Warum schweigst du zu allem? Warum lässt du das alles geschehen?« »Um des lieben Friedens willen«, antwortete Mutter leise. »O Vater,
wie oft habe ich geschwiegen um des lieben Friedens willen. In mein Kämmerlein gehe ich und werfe meine Sorgen auf ihn, der für uns sorgt. Er wird auch für meine Kinder sorgen, wenn ihnen auch kein irdisches Gut mehr geblieben ist. Er wird auch dafür sorgen, dass der Vater der Kinder sich wieder zurechtfindet, dass er von dieser fixen Idee, der er nachjagt, befreit wird. Um des lieben Friedens willen schweige ich. Aber er wird mit Karl reden, wenn es an der Zeit ist. Nicht durch meinen Mund, sondern durch dessen Mund, den der Herr dazu auserwählt. Und sei es der Mund eines Unmündigen. Ich lege alles in des Herrn Hand und schweige um des lieben Friedens willen. Die Großen kamen den Berg hinan aus der Schule. Der Großvater stand schwerfällig auf. Ich hörte noch, wie er an der Tür zur Mutter sagte, »Ich werde in den nächsten Tagen einmal mit Karl sprechen. Es wird noch alles gut werden.« Ich aber lief hinters Haus, legte mich ins Gras und weinte. Ich wusste nun, dass ein schönes Haus, ein schöner Garten nicht das Glück ausmachen. Ich wusste aber auch, dass meine Mutter einen starken Heiland hatte. Ich habe nicht erfahren, wann und was Großvater mit Vater besprochen hat. Ich fragte auch die anderen nicht. Sie wunderten sich in der nächsten Zeit alle, dass ich so still geworden war, und Mutter fürchtete schon, ich wäre krank. Ach, am liebsten hätte ich gerufen, meine Krankheit heißt Perpetuum mobile. Und immer wieder schaute ich scheu nach der verschlossenen Tür, hinter der Vater saß mit dem bösen Perpetuum mobile. Gewiss hatte Großvater nichts ausgerichtet. Wahrscheinlich war Vater sogar zornig geworden, als Großvater ihn ermahnt hatte, denn der alte Mann war seither nicht mehr zu uns gekommen. Und besser war es mit Vater auch nicht geworden. Er saß immer noch Abend für Abend in seiner Kammer. Ja, sogar den sonntäglichen Kirchgang versäumte er darum.

0: An einem Sonntagmorgen war er wieder zu Hause geblieben. Mutter war mit den beiden Ältesten zum Gottesdienst gegangen. Wir anderen, außer den beiden Kleinsten, sollten später den Kindergottesdienst besuchen und jetzt auf die beiden Jüngsten aufpassen. Das Schwesterchen zog in einem Winkel der Wohnstube mit Alvines Hilfe die Puppen an und aus. Karl und ich spielten Mühlchen. Minchen und Auguste wirtschafteten in der Küche. Und sogar unsere derbe Guste bemühte sich dabei, möglichst geräuschlos mit den Tellern und Schüsseln zu hantieren. Oh, wir mussten fein still sein. Vater durfte ja nicht gestört werden. Er hatte sich aber auf Mutters Bitte wenigstens damit einverstanden erklärt, die Tür zu der Wohnstube offen zu lassen, um ein Auge auf die Kleinsten zu haben, wenn wir Größeren dann auch zur Kirche gehen mussten. Zuerst hatte er auch ab und zu ein wenig gelächelt, wenn unser Jüngster, der Hermann, zu ihm hereingetrippelt war. Hermann war auch ein gar herziges Bübchen, ein blondes Lockenköpfchen. Er war unser aller Liebling, der Verzug des sonst so strengen Vaters. Und das wusste der kleine Schelm auch. Nachdem er ein Weilchen artig gewesen war, kam er plötzlich zu mir und bat mit seinem hohen Stimmchen: »Gib mir das Dingesken!« »Was für ein Dingesken?« fragte ich. »Das ganz kleine Dingesken«, piepste er noch heller und eindringlicher. »Ja, was denn für ein Dingesken?« fragte ich noch einmal. »Das ganz kleine Dingesken will ich«, drängte Hermann noch lauter.
1: »So gib dem Kind doch endlich das Dingesken«, befahl Vater aus seiner Kammer.
0: Ich schaute mich ratlos um.
2: »Ich weiß nicht, was er für ein Dingesken will«, antwortete ich ängstlich.
3: »Das Dingesken«, piepste Hermann.
1: »Wird nun endlich Ruhe?«
0: schalt Vater in erhöhter Lautstärke.
1: »Gib dem Kind sofort das Dingesken!«
0: Alvine kam aus ihrem Winkel gelaufen.
2: »Guste, Minchen«, rief sie laut, »kommt schnell!«
0: Die beiden großen Mädchen eilten herbei.
4: »Was ist los?« fragte Guste.
2: »Was ist los?« fragte Minchen.
3: »Ich will das kleine Dingesken haben«, jammerte Hermann.
2: »Was für ein kleines Dingesken?« fragte Minchen und nahm den Jüngsten liebevoll auf den Arm.
0: Aber Hermann strampelte sich zornig los, glitt auf den Boden und stampfte mit dem Fuß auf.
3: »Das ganz kleine Dingesken will ich«,
2: heulte er.
0: Vater trat unter die Tür. »Ich frage jetzt zum letzten Mal. Warum gebt ihr dem Kind das kleine Dingesken nicht?« schalt er. Unsere energische Auguste hob Hermann auf und stellte ihn kräftig auf seine dicken Beinchen.
1: »Was für ein Dingesken willst du haben?«
0: fragte sie ebenso energisch.
3: »Das kleine Dingesken«,
2: brüllte er.
0: Der Vater schlug mit der Hand auf den Tisch.
1: »Wird es nun bald«, rief er zornig.
0: Wie aufgeschreckte Hühner stoben wir auseinander. Und nun ging in allen Schränken und Schubladen, in allen Ecken und Winkeln ein aufgeregtes Suchen los.
2: »Ist es das?« fragte ich und hielt Hermann ein Gießkännchen hin.
3: »Nein, so ein ganz kleines Dingesken«,
2: quakte Hermann.
3: »Ist es das?«
2: flötete Minchen und zeigte ihm ein Pferdchen.
0: Guste brachte einen Ball, Lenchen eine Puppe, Alvine einen Hampelmann, Karl einen Fingerhut und schließlich aus seiner Hosentasche eine leere Nähgarnrolle. Ach, was suchten wir alles zusammen und hielten es unserem Prinzen hin. Aber auf alles hatte er nur ein jämmerliches:
3: »Ich will das kleine Dingesken haben.«
0: Schließlich fing Vater auch noch an zu suchen. Er hatte uns Mädchen, so wie Karl, dauernd ausgescholten. Aber auch ihm gegenüber verhielt sich Hermann nicht anders. Er schluchzte auch ihm auf alle vorgewiesenen Schätze sein:
3: »Ich will das kleine Dingesken.«
0: Wenn uns jemand an diesem schönen Sonntagmorgen beobachtet hätte, man würde uns für eine Schar Geistesgestörter gehalten haben. Wir sprangen immer aufgeregter durcheinander. Da, als es bald nicht mehr schlimmer werden konnte und mir der Kopf dröhnte, tat sich die Tür auf.
4: und die Mutter trat ein. Sie schaute erstaunt auf das wilde Durcheinander. »Was ist denn los?« fragte sie. »Und warum seid ihr nicht zum Kindergottesdienst gegangen? Der hat doch jetzt schon angefangen.«
3: »Mutter!«
4: rief Minchen und fiel ihr weinend um den Hals. »Was ist denn los?« fragte Mutter noch einmal und schaute Vater noch erstaunter an. Vater sah auf einmal aus wie ein verlegener Schuljunge. Es war, als erwachte er aus einem wirren Traum. »Unser Prinz schreit seit etwa einer Stunde nach einem kleinen Dingeskin und macht uns alle damit verrückt«, erklärte unsere derbe Guste. »Wir wissen alle nicht, was das für ein Dingeskin ist, und ich habe ihm schon alles und alles, was wir finden konnten, gezeigt«, fuhr ich tapferer fort. »Das merke ich«, sagte Mutter und schaute sich in dem Zimmer mit den geöffneten Schränken, den umgestülpten Nähkörben, den aufgezogenen Schubladen um. Hermann jammerte nicht mehr. Es schien fast, als wäre er auch aus einem Traum erwacht. Mit offenem Mäulchen blickte er zur Mutter auf. Und was tat sie? Nahm sie ihren Kleinen auf den Arm, tröstete sie ihn, fing sie jetzt auch an zu suchen? Gewiss, sie nahm ihren Jüngsten auf den Arm. Aber sie tröstete ihn nicht. Sie suchte auch nicht. »Wo ist denn das kleine Dingeskin?« fragte Vater nun recht sanftmütig. Mutter schaute über die auf dem Fußboden gestapelten Spielsachen. Mit sicherer Hand hob sie daraus das kleine Gießkännchen auf, gab es Hermann in die Hand, setzte ihn auf die Erde und sagte, »So, nun lauf mit Alwine hinaus und begieße deine Blümchen. Und höre ich noch ein einziges Mal von dem kleinen Dingeskin, dann...« Und dazu machte sie mit der Hand eine leicht verständliche Bewegung. Husch, Hermann war verschwunden. »Das Gießkännchen habe ich ihm doch schon mehr als 4-mal gezeigt«, sagte ich. »Das ist nicht das kleine Dingeskin.« Mutters Lippen zuckten so lustig wie immer, wenn sie einen besonderen Spaß hatte und das Lachen verbeißen wollte.

0: zu seiner Kammer und Mutter der Küche zu. Wir anderen aber räumten auf. »Wo das der Bub nur her hat«, murmelte Guste dabei vor sich hin. Als wir vom Mittagessen aufstanden, sagte Vater zu mir, »Annchen, lauf mal zum Großvater und frage, ob wir heute Nachmittag allesamt zu ihm kommen dürfen. Vielleicht ist etwas in seinem Garten reif geworden. Es ist euch doch recht?« »Ja, ja«, jubelten wir, und Mutter nickte ihm lächelnd zu. Als ich vom Großvater mit einer herzlichen Einladung zum Kaffeetrinken in seinem Garten zurückkehrte, standen die Eltern vor dem Haus. »Nun hat unser Hermann auch seinen Necknamen, wie die anderen alle«, sagte Mutter gerade. »Sie werden ihn Dingesken nennen.« »Passte nicht auch ein anderer Name?«, fragte Vater. »Suchte ich bisher nicht auch nach einem Dingesken, das es überhaupt nicht gibt, und vergaß alles andere darüber, bis mir heute die Augen durch meinen unartigen Jüngsten geöffnet wurden?« »Perpetuum mobile«, sagte die Mutter lächelnd. »Nein, das ist ein zu schweres Wort, und ich will es nie mehr hören.« »Nie mehr«, versprach Vater. Als wir am Nachmittag zum Großvater gingen, da hatte unser Hermann schon seinen Namen Dingesken bekommen. Und wenn uns die Leute so fröhlich daherwandern sahen, konnten sie wieder mit Recht sagen, das ist die fröhliche Familie.
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2: 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Na, bist du bereit für diese Kinderstund? 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

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Nämlich, wenn du bei der letzten Kinderstunde dabei wärst. Was hat das Schild mit unserer letzten Kinderstunde zu tun? Noch einmal, das Schild ist ein Hinweis, dass hier eine Gaus ist, den nennt man Sackgaus. 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Und wenn du nur sagst, ach, ich will das letzte Mal nicht dabei, ich weiß gar nicht, um was das geht. Ach, das muss dich nicht rührig machen. Du bist ja von dort dabei. 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Er will frei sein, er will seinen Herrn verloten und davonrennen. In so muss er sich auf dem Weich. Wenn es einem nicht Geld geht, wenn Schwierigkeiten hat, kann man einfach davonrennen? Er denkt, du wirst nun nie sein. Willst man nimmt das immer mit sich mit. Vor allem, willst Onesimus auch zu Philemon nicht abrechtig weh. Heute auch dann bedrehen und bestehlen. Diese Ort muss man erst mal bereinigen, oder was meinst du? Aber das sagt Onesimus nicht so. Heute muss sich ab dem Weich in davon. Am Hofe beim großen Schrepp erfuhr er, dass er nach Italien fahren wird, nach Rom, nach der großen Weltstadt, wie weich. Dort paust Onesimus richtig. In er meint, wenn er da ankommen wird, dann kann er leben, so als er will, er kann frei sein. Doch als er da in Rom ankommt, meint er, dass er sich die Freiheit ganz anders vorgestellt hat. Ab einmal muss er für sich selbst sorgen. Ob es nicht Leute wäre, was zu essen oder wo wir hier wohnen können. Das alles hat ja ferner viele Mund für ihn getan. Und nun, wie er irgendwie frei, aber doch nicht ganz so frei. Und irgendwas muss Onesimus auch angestellt haben, denn er kam in ein Gefängnis. Und dort traf er ab Paulus. Paulus, wie der Missionar. Vielleicht fragst du die Leute, was hat er denn angestellt? Was hat er getan, dass Paulus im Gefängnis setzen muss? Er hat
eigentlich auch nicht ungestalt, heuhaft von Jesus, von der Frohbotschaft wiedergesagt. Und die Menschen, ob er nicht alle wollen dort hören und weiter davon, und dafür kommt er in das Gefängnis. Nu lehrte sich Onesimus in Paulus durch im Gefängnis tjane. Und von Paulus erfuhr Onesimus, dass mu Jesus Christus arm wörtlich freimachen kann. 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Ganz einfach. Ein Kriesel für den Kopf, ein Strich für den Körper, ein Linschrasch der Ohren und eine Unihand zwei Beine. Zwischen Gott in diesem Männchen machst du einen Strich. Ein Pfeil nach oben, ein Pfeil nach unten. Das ist die Beziehung zwischen dem Mensch und Gott. In diesem Fall von unserer Geschichte betrachtet Onesimus in Gott. In dieser Beziehung bracht Onesimus in Ordnung, indem er Gott um Verzeihung bettet. 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In so erlebt Onesimus, dass Jesus am wörtlich die Freiheit geschenkt hat. Nu wird wie sagen, oh, dann ist ja alles gut, in Ordnung, oder? Was meinst du? Paulus dacht wieder. 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

Und dann kommt der Tag, an dem Onesimus aus dem Gefängnis entlassen wird. Vor ihm lag ein langer Weg. Ein erstaunter Weg, und zwar über den Mut von Onesimus, dessen Weg nur seinem Herrn Philemon tritt zu gehen. Das wäre bestimmt kein einfacher Weg. Aber er will ja ganze Sache mit Jesus machen. Und dadurch hat er auch diesen Mut, nicht einfach davon zu rennen, war er weit weich daran, sondern umzudrehen, umzukehren, in Tritte gehen. Und das geht wie, er wie nicht allein auf diesem Weg, sondern er wird begleitet von Tychikus und hat ja auch den Brief von Paulus dabei. Leute Kind, jette die vielleicht ähnlich, so es Onesimus ergone ist? Belauset die ein Erlebnis aus deiner Vergangenheit? Bedreht die da was? Und jeftet jemand, mit dem du vielleicht mal die Utrede musst, den ihr klären sollst? 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Bring die Sache in Ordnung. Und wenn du das alleine schaffst, dann verteil doch jemand davon, red mit jemand, der die dabei helfen kann. 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Vielleicht hat er sich gedacht, was würde Philemon sagen, wenn er heu am Wader seine deut? 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Kann Philemon am überhaupt alles verzeihen, was heu am Onidone haut? 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Onesimus wartet seine. Vielleicht hat er sich auch gewundert, wo das Deiner nur so eine lange Zeit war der Tritt gebracht hat. Onesimus überredet Philemon den Brief, den Paulus geschrieben hat. In Stahl die Molfer, das ist Überraschung. Aus Philemon lese deut, dass der Brief von seinem Freund, dem Missionar Paulus, staume deut. 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In aus Philemon den Brief der Engel lest hat, leden Onesid, in kun Onesimus seinem Deiner verzeihe, weil er selbst erlebt hat, dass Jesus vor ihm auch so viel gedone hat. Wird wieder mit Onesimus passieren deut, darüber sagt uns die Bibel nicht mehr. Aber eint es ganz sicher, Onesimus hat die wahre Freiheit gefunden, die Freiheit von Schuld und die Freiheit mit einem reinen Gewissen vor Gott und den Menschen zu leben.

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Onesimus kommt dafür in dat Gefängnis. Aber Onesimus hat die gaude Botschaft von Jesus. Hei hat, hei erzähnt, hei muss sich verändern in bezähnt. In Gott schenkt Onesimus ein neues Leben. Sein altes Leben lässt er hinter sich. Denn hei hat Mut, umzukehren, zu Gott und zu seinem Herrn Philemon. In seinem Leben verändert sich einiges zum Guten. In hei, Onesimus, lässt sich das Gottes Geist auch verändern. Erinnerst du dich noch, was sie Nume bedient hat? 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Ob am Anfang von seinem Leben, na, da wie hei alles andere als nützlich. Aber nu hat sie sich das verändert. In hei wie wirklich nu ein nützlicher Irrtier Brücke. In hei dei du gaude Dienste. Was meinst du? Wirst du dat auch in deinem Alltag ausprobieren? Gaude zu daunen, in wann mal wat schwer ist, in wann du oder ich mal wat falsch machen, dat in Ordnung zu bringen? Denk an die Beziehung zu Gott, aber auch an die Beziehung zu unserem Mitmensch, zu deinem Freund vielleicht oder zu deinen Eltern, wie auch immer dat sein macht, dat diese Beziehung auch in Ordnung gebracht wird. 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

Dit wie de Kinder-Sending von SW Radio Segenswelle mit Irene Schiermacher. Und ich würde mich freuen, wenn du bei der nächsten Kinderstunde weiter dabei bist. Und vielleicht nicht allein. Hier kannst du deine Freund dort anladen. Ob weiter hier.

0: Die Glock ist 5 mit 30 Minuten.
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Gott hört alles, was wir sagen. Wann auch, selbst keiner dort jemals antwortet, dass du nicht ganz bei der Wahrheit geblieben bist. Gott weiß auch zu wen. Und Lehe ist eine Sünde. Ein Sünde steht zwischen uns und Gott, wenn wir den nicht bekennen. 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Vielleicht ist die Versicherung zum Lehen sehr stark. Aber Gott gibt uns die Kraft, bei der Wahrheit zu bleiben. Uns Vers zum Auswendig lehren es in Kolosser, Kapitel 3, Vers 9, das erste Wort, das sagt, dort nicht ungern andere lehe. Ich werde das noch einmal sagen. Dort nicht ungern andere lehe. Und unser Gedanke in dieser Geschichte ist, bleib ganz bei der Wahrheit. Bleib ganz bei der Wahrheit.

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0: Klok is al met 30 minuten.
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Wenn ihr dieses Programm mit dem Sehen seid, lasst uns doch weiter. 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

0: 30 Minuten.
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